Die Toten Hosen setzen an zum letzten Hurra. Die Single Die Show muss weitergehen aus ihrem Abschiedsstudioalbum Trink aus, wir müssen gehen ist neu auf Rockantenne.

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1: Foo Fighters, Your Favorite Toy. Na, wenn das mal nicht nach den 90ern und Mucke direkt aus Mutters Garage klingt. Das Privatleben der Band, besonders von Dave Grohl, war ja in letzter Zeit eher turbulent. Vielleicht ist es deshalb beruhigend zu hören, dass die neue Scheibe nicht an Taylor Swift erinnert und jeder Komma der letzten Zeit haarklein aufgearbeitet wird. Stattdessen gehen die Foo Fighters auf ihrem 12. Studioalbum zurück zu ihren Wurzeln. Und das bedeutet volle Power. Mit Dave Grohls verzerrter Stimme, kantiger Gitarre und richtig Druck auf dem Kessel kommt auf Your Favorite Toy jeder Oldschool Foo Fighters Fan voll auf seine Kosten. Und Ian Rubin, frisch von Nine Inch Nails neu mit dabei, haut auf seinem Debütalbum mit der Band auch kräftig einen raus. Kurz gesagt, Your Favorite Toy rockt hart. Auf eine Abschiedstour der Band werden wir zum Glück wohl noch etwas warten müssen. Die Foo Fighters, Your Favorite Toy ist unser Album der Woche auf Rockantenne.

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Endlich wieder neues Futter für alle From Ashes to New Jünger. Mit Drag Me beweisen die Jungs aus Pennsylvania, dass sie weiterhin zur Speerspitze des Modern Metal gehören. Drag Me von From Ashes to New ist neu auf Rockantenne.

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1: Ich bin Hendrik Daum. Nach dem Erpressungsversuch gegen den Babykosthersteller Hip hat die österreichische Polizei jetzt einen Verdächtigen festgenommen. Es handele sich um einen 39 Jahre alten Mann, heißt es von der zuständigen Staatsanwaltschaft. Er soll 2 Millionen Euro in Kryptowährung von Hip verlangt haben. Im April waren in Österreich, Tschechien und der Slowakei 5 manipulierte Babynahrungsgläser mit Rattengift entdeckt worden. Nach einem 6. Glas wird noch gesucht. Das deutsche Sortiment war nicht betroffen. US-Präsident Trump hat angekündigt, die Zölle auf Autos und Lastwagen aus der EU ab der kommenden Woche auf 25% zu erhöhen. Die EU ihrerseits droht mit Gegenmaßnahmen. Der Verband der Automobilindustrie reagiert empört. Jan-Henner Reitze mit den Hintergründen.
2: Eigentlich hatten USA und EU nach schwierigen Verhandlungen einen Zollsatz von 15% vereinbart, unter anderem wegen des Streits um Grönland verzögert die EU aber die Umsetzung des Pakets. Setzt Trump seine neue, höhere Zolldrohung um, würde das allein die deutsche Autoindustrie jährlich 2,5 Milliarden Euro zusätzlich kosten.
1: Die Mineralölkonzerne haben den Tankrabatt bis jetzt nicht komplett an die Autofahrer weitergegeben. Nach ADAC-Berechnungen sind die Preise um etwa 3 Cent weniger gesunken, als durch die Steuersenkung von 17 Cent möglich wären. Der FC Schalke 04 ist zurück in der Fußball-Bundesliga. Nach 3 Jahren in Liga 2 besiegelte ein 1:0 am Abend gegen Fortuna Düsseldorf den 5. Aufstieg in der Clubgeschichte der Königsblauen. Und Formel 1 WM-Spitzenreiter Kimi Antonelli hat sich die Pole Position für das Rennen heute Abend in Miami gesichert. Der Italiener im Mercedes verwies Max Verstappen im Red Bull auf den 2. Platz. Als 3. in den Grand Prix in Florida startet Ferrari-Pilot Charles Leclerc. Die Nacht ist im Osten und Südosten meist klar. Im Rest ist es bewölkt. Im Westen und Norden kann es auch mal schauern oder gewittern. Die Temperaturen gehen runter auf 14 Grad am Niederrhein und bis zu frischen 4 Grad in Südostbayern. Heute am Sonntag gibt es einen Mix aus Sonne und Wolken, dazu 19 bis 29 Grad. Im Nordwesten allerdings sind stellenweise heftige Gewitter möglich. Am längsten sonnig bleibt's im Osten.
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1: Nach über 10 Jahren bekommen wir endlich frische Musik von Farin Urlaub. Im Herbst erscheint das brandneue Soloalbum des Ärzte-Gitarristen. Wann genau und wie es heißen wird, das wissen wir jetzt noch nicht. Einen ersten Vorgeschmack hat uns der Berliner aber schon geliefert, und zwar mit der Single Happy to be D.

2014 harte Fahrer in Urlaub seine bisher letzte Soloplatte veröffentlicht. Es wurde also höchste Zeit. In diesem Jahr werden wohl einige Mütter ihren Muttertagsgruß von John Bon Jovi erhalten. Ja, tatsächlich. In Kooperation mit der amerikanischen Weinmarke Hampton Water, die der Sänger zusammen mit seinem Sohn gegründet hat, startet John Bon Jovi in diesem Jahr eine besondere Aktion. Mit dem Kauf einer Weinflasche oder eines Glases können sich Fans um einen Anruf des Sängers bei ihrer Mutter bewerben. Leider findet diese tolle Aktion nur in den USA statt, in allen teilnehmenden Einrichtungen, die Hampton Water verkaufen. Erreicht uns bald ein neues Album der Rolling Stones. Darauf weisen Plakate hin, die in den letzten Tagen weltweit aufgetaucht sind. Zu sehen ist darauf das Rolling Stones Logo und der Titel Foreign Tongues in verschiedenen Sprachen. Außerdem veröffentlichten die Stones im Netz ein kurzes Video mit der Beschreibung 64 and counting, also 64 Jahre vermutlich, und es geht weiter. Zuletzt hatten die Rocklegenden den neuen Song Rough and Twisted veröffentlicht unter dem Alias The Cockroaches, was ein altes Pseudonym der Band ist. Bleibt

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2: Ich bin Hendrik Daum. Nach dem Erpressungsversuch gegen den Babykosthersteller Hip haben die Ermittler in Österreich jetzt einen Verdächtigen festgenommen. Es soll sich um einen 39-jährigen Mann handeln. Einzelheiten von Albert Otti.
3: In dem Fall geht es um ein Erpresserschreiben und um Babynahrung, die mit Rattengift verunreinigt wurde. Bislang sind insgesamt 5 solche Gläschen aufgetaucht, und zwar in Österreich, in der Slowakei und in Tschechien. Das deutsche Sortiment von Hip war nicht betroffen. Mit der Festnahme ist die Sache aber noch nicht erledigt, denn die Ermittler suchen noch nach einem 6. Giftglas.
2: Der angekündigte Abzug von 5.000 US-Soldaten aus Deutschland stößt bei führenden Republikanern im US-Kongress auf scharfe Kritik. Die Vorsitzenden der Verteidigungsausschüsse von Senat und Repräsentantenhaus, Wicker und Rogers, zeigten sich in einer gemeinsamen Erklärung sehr besorgt. Sie warnen vor einem falschen Signal an Russland. Außerdem heißt es, habe Deutschland auf die US-Forderungen reagiert und seine Verteidigungsausgaben deutlich erhöht. Trump hat inzwischen erklärt, er wolle die Zahl der US-Soldaten in Deutschland sogar um weit mehr als 5.000 verringern. Die Mineralölkonzerne haben den Tankrabatt bis jetzt nicht komplett an die Autofahrer weitergegeben. Nach ADAC-Berechnungen sind die Preise um etwa 3 Cent weniger gesunken, als durch die Steuersenkung von 17 Cent möglich wären. Der FC Schalke 04 ist zurück in der Fußball-Bundesliga. Nach 3 Jahren in Liga 2 besiegelte ein 1:0 am Abend gegen Düsseldorf den 5. Aufstieg in der Clubgeschichte der Königsblauen. Und Formel 1, WM-Spitzenreiter Kimi Antonelli hat sich die Pole-Position für das Rennen heute Abend in Miami gesichert, vor Max Verstappen und Charles Leclerc. Im Moment ist es im Osten und Südosten meist klar, im Rest ist es bewölkt, im Westen und Norden kann es auch mal schauern oder gewittern. Die Temperaturen gehen noch runter auf 14 Grad am Niederrhein und bis zu frischen 4 Grad in Südostbayern. Heute am Sonntag gibt es einen Mix aus Sonne und Wolken, dazu 19 bis 29 Grad. Im Nordwesten allerdings sind stellenweise heftige Gewitter möglich. Am längsten sonnig bleibt's im Osten. Eine

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The Lazies, Too Tough to Die.

The Lazies aus Australien haben auch diese Single via Kickstarter durch ihre Fans finanziert. Ein lohnendes Investment. Too Tough to Die von The Lazies ist neu auf Rockantenne.

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1: Foo Fighters, your favorite toy. Na, wenn das mal nicht nach den 90ern und Mucke direkt aus Mutters Garage klingt. Das Privatleben der Band, besonders von Dave Grohl, war ja in letzter Zeit eher turbulent. Vielleicht ist es deshalb beruhigend zu hören, dass die neue Scheibe nicht an Taylor Swift erinnert und jeder Komma der letzten Zeit haarklein aufgearbeitet wird. Stattdessen gehen die Foo Fighters auf ihrem 12. Studioalbum zurück zu ihren Wurzeln. Und das bedeutet volle Power. Mit Dave Grohls verzerrter Stimme, kantiger Gitarre und richtig Druck auf dem Kessel kommt auf Your Favorite Toy jeder Oldschool Foo Fighters Fan voll auf seine Kosten. Und Ian Rubin, frisch von Nine Inch Nails neu mit dabei, haut auf seinem Debütalbum mit der Band auch kräftig einen raus. Kurz gesagt, Your Favorite Toy rockt hart. Auf eine Abschiedstour der Band werden wir zum Glück wohl noch etwas warten müssen. Die Foo Fighters, Your Favorite Toy ist unser Album der Woche auf Rockantenne.

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Hocker, Blackbird,

0: Bart?
1: Unter dem Namen Hocker macht der ehemalige Blind Channel Sänger Joel Hocker gemeinsame Sache mit Ex-The Rasmus-Gitarrist Pauli Rantasalmi. Und das kann sich hören lassen. Blackbird von Hocker ist neu auf Rockantenne.

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0: Ich bin Hendrik Daum. Einen schönen guten Morgen. Nach dem Erpressungsversuch gegen den Babykosthersteller Hipp hat die österreichische Polizei jetzt einen Verdächtigen festgenommen. Es handele sich um einen 39 Jahre alten Mann, heißt es von der zuständigen Staatsanwaltschaft. Er soll 2 Millionen Euro in Kryptowährung von Hipp verlangt haben. Im April waren in Österreich, Tschechien und der Slowakei 5 manipulierte Babynahrungsgläser mit Rattengift entdeckt worden. Nach einem 6. Glas wird noch gesucht. Das deutsche Sortiment war nicht betroffen. US-Präsident Trump hat angekündigt, die Zölle auf Autos und Lastwagen aus der EU bereits ab der kommenden Woche auf 25% zu erhöhen. Die EU ihrerseits droht mit Gegenmaßnahmen. Der Verband der Automobilindustrie reagiert empört. Jan-Henner Reitze mit den Hintergründen.
1: Eigentlich hatten USA und EU nach schwierigen Verhandlungen einen Zollsatz von 15% vereinbart. Unter anderem wegen des Streits um Grönland verzögert die EU aber die Umsetzung des Pakets. Setzt Trump seine neue höhere Zolldrohung um, würde das allein die deutsche Autoindustrie jährlich 2,5 Milliarden Euro zusätzlich kosten.
0: Der mehrfach gestrandete Buckelwal ist in der Nordsee freigelassen worden. Aber nach wie vor ist unklar, ob ein Peilsender Daten zum Verbleib des Tieres sendet. Die Bild-Zeitung hatte berichtet, dass es sporadisch ein Signal gebe. Das hat das Rettungsteam aber nicht bestätigt. Der FC Schalke 04 ist zurück in der Fußball-Bundesliga. Nach 3 Jahren in Liga 2 besiegelte ein 1:0 am Abend gegen Düsseldorf den 5. Aufstieg in der Clubgeschichte der Königsblauen. Und Formel 1, WM-Spitzenreiter Kimi Antonelli hat sich die Pole Position für das Rennen heute Abend in Miami gesichert. Der Italiener Mercedes verwies Max Verstappen im Red Bull auf den 2. Platz. Für Antonelli ist es die 3. Pole in diesem Jahr hintereinander. Als 3. in den Grand Prix in Florida startet Ferrari-Pilot Charles Leclerc. Im Moment ist es im Osten und Südosten meist klar, im Rest ist es bewölkt, im Westen und Norden kann es auch mal schauern oder gewittern. Die Temperaturen gehen noch runter auf 14 Grad am Niederrhein und bis zu frischen 4 Grad in Südostbayern. Heute am Sonntag gibt es einen Mix aus Sonne und Wolken, dazu 19 bis 29 Grad. Im Nordwesten allerdings sind stellenweise heftige Gewitter möglich. Am längsten sonnig bleibt es im Osten.
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Für ein One-Hit-Wonder haben The All-American Rejects aber verdammt viele Hits vorzuweisen. Jetzt kommt ein weiterer hinzu. King Kong. Und der ist neu auf Rockantenne.

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1: Das Rockantenne Deutschlandwetter. In der Osthälfte bis zum Abend freundlich und warm, in der Westhälfte Wolken, nachts fallen Schauer, es kühlt ab auf 14 bis 2 Grad. Morgen im Südosten trocken bei bis zu 29 Grad, sonst öfter Schauer. Ich bin Cordula Senft, es ist 20 Uhr. Im Fall des Erpressungsversuchs gegen den Babykosthersteller Hip haben die österreichischen Ermittler einen Verdächtigen festgenommen. Ein 39-jähriger Mann, teilte eine Sprecherin der Staatsanwaltschaft Eisenstadt mit. Weitere Informationen gab es nicht. In Österreich, Tschechien und der Slowakei hatte die Polizei insgesamt 5 mit Rattengift versetzte Babygläschen aus dem Verkehr gezogen. Deutschland war nicht betroffen. Die Vereinigten Arabischen Emirate haben nach wochenlangen Einschränkungen wegen des Iran-Kriegs ihren Luftraum wieder freigegeben. Der normale Flugbetrieb werde vollständig wieder aufgenommen, teilte die Luftfahrtbehörde mit. Die Vereinigten Arabischen Emirate mit Tourismuszielen wie Abu Dhabi und Dubai waren in der Golfregion besonders von Angriffen betroffen. Der VfL Osnabrück steigt in die zweite Fußball-Bundesliga auf. Weil Konkurrent Rot-Weiß Essen mit 1:6 beim VfB Stuttgart 2 verlor, sind die Niedersachsen nicht mehr von einem der ersten beiden Plätze in der dritten Liga zu verdrängen.
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1: Laut einer aktuellen Studie, ich liebe Studien, fahren weltweit inzwischen mehr als 74 Millionen Autos mit Elektroantrieb. Ich gehe ja immer noch davon aus, dass sich E-Autos auf Dauer nicht durchsetzen werden. Genau wie dieses komische
2: Internet.
1: Genau. Und am Wochenende ist erstmals ein Mensch einen Marathon unter 2 Stunden gelaufen. Wahnsinn, oder? Wer hätte das Ricarda Lang noch vor ein paar Jahren zugetraut?
3: Hallo, guten Tag.
1: Hallo Ricarda, grüße dich.
0: Dienstag.
1: Eine weitere Studie beweist, Kaffee verändert unsere Stimmung. Das bedeutet, mit 2 tassenstarken Filterkaffee lässt sich aus dem netten Kollegen von nebenan ganz schnell der innere Klaus Kinski rauskitzeln.
4: Hallo, so, hier ist dein Kaffee.
1: Ja, Ulf, das wurde aber auch Zeit. Was ist das denn? Die Plörre soll ich trinken?
4: Ja, du musst es ja nicht trinken.
1: Ich muss es nicht trinken, sagt er. Du bist ja ein Geisteskranker.
4: Also ich lasse mich so nicht weiter behandeln.
1: Ja, komm, ab mit dir.
4: Ich gehe zum Chef und beschwere
1: mich. Ich werde dich auf deinen Platz zurückverweisen, wo du hingehörst.
0: Mittwoch.
1: Bitte vielmals um Entschuldigung, ich weiß auch nicht, was los ist. Forscher haben jetzt herausgefunden, dass die nordamerikanische Bienenart Agapostemon subtilior je nach Luftfeuchtigkeit ihre Farbe wechseln kann. Toll! Die Spezies, die am schnellsten die Farbe wechseln kann, ist aber immer noch Uli Hoeneß.
5: Das seid ihr doch dafür verantwortlich und nicht wir!
1: Ja, ja.
0: Donnerstag.
1: Der DSDS-Mehrfachkandidat Menowin Fröhlich wird zum 9. Mal Vater. Er kann also definitiv schon mal besser singen als verhüten.
6: Kommst du mal bitte eben zum Chef?
1: Oh, es geht bestimmt um eine Gehaltserhöhung.
6: Nee, das glaube ich nicht.
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ganz viel Weile haben. 15 Jahre nach dem letzten Album melden sich Social Distortion endlich wieder zurück. Die Single Born to Kill von den Punk-Rock'n'Roll-Urgesteinen ist neu. Auf Rockantenne.

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3: Das Rockantenne Deutschlandwetter. Zwischen Ostsee und Erzgebirge beginnt der Tag freundlich und von der Lausitz bis nach Südostbayern lacht schon jetzt die Sonne. Das Ganze bei bis zu 29 Grad heute. Im Nordwesten dagegen ziehen dicke Wolken auf. Später kann es auch mal kräftig regnen oder gewittern bei nur 19 bis 24 Grad. Ich bin Tanja Nowak. Es ist 7 Uhr. Guten Morgen. Schalke 04 feiert nach 3 Jahren Zweitklassigkeit die Rückkehr in die Bundesliga. Ein 1:0 gegen Düsseldorf sicherte den 5. Aufstieg der Königsblauen. In der Bundesliga rettete der FC Bayern gegen Heidenheim erst in der Nachspielzeit ein 3:3. Augsburg gewann 3:1 in Bremen. Die weiteren Ergebnisse: Leverkusen-Leipzig 4:1, Hoffenheim-Stuttgart 3:3, Frankfurt-Hamburg 1:2 und Union Berlin-Köln 2:2. US-Präsident Trump will weit mehr als 5.000 US-Soldaten aus Deutschland abziehen. Das sagte er in einem Interview in Miami. Derzeit sind rund 39.000 Soldaten in Deutschland stationiert. Verteidigungsminister Pistorius versucht zu beruhigen und erklärt, die Präsenz amerikanischer Soldaten in Europa und besonders in Deutschland sei in unserem Interesse und auch im Interesse der USA. Mit Gottesdiensten und einer Gedenkfeier wird heute in der KZ-Gedenkstätte Dachau an die Befreiung des Lagers vor 81 Jahren erinnert. Auch Überlebende werden erwartet. Dachau war eines der ersten NS-Konzentrationslager. Über 200.000 Menschen waren dort inhaftiert, mehr als 41.000 wurden ermordet.
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Amy Lee und ihre Band melden sich eindrucksvoll zurück. Mit der neuen Single liefern Evanescence einen kraftvollen Mix aus Emotionen, Energie und Gänsehaut. Genau das, was wir lieben. Who Will You Follow von Evanescence ist neu auf Rockantenne.

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8: Rockantenne Deutschland Wetter. Zwischen Ostsee und Erzgebirge beginnt der Tag freundlich und von der Lausitz bis nach Südostbayern lacht schon jetzt die Sonne. Das Ganze bei bis zu 29 Grad heute. Im Nordwesten dagegen ziehen dicke Wolken auf. Später kann es auch mal kräftig regnen oder gewittern bei nur 19 bis 24 Grad. Ich bin Tanja Nowak. Es ist 8 Uhr. Guten Morgen. Schalke 04 ist nach einem 1:0 gegen Düsseldorf zurück in der Bundesliga. Es ist der 5. Aufstieg in der Vereinsgeschichte. Das entscheidende Tor erzielte Kapitän Kenan Karaman. 2 Spieltage vor Saisonende ist Schalke damit nicht mehr von den direkten Aufstiegsplätzen zu verdrängen. Bundesagrarminister Rainer fordert eine vollständige Steuerbefreiung für Biokraftstoffe, um deren Einsatz in der Landwirtschaft zu fördern. Besonders große Maschinen seien weiterhin auf Verbrennungsmotoren angewiesen. Daher brauche es mehr Biokraftstoffe wie Biodiesel und Biomethan. Außerdem soll die Produktion in Deutschland ausgebaut werden, um unabhängiger von fossilen Importen zu werden. Der Umsatz mit Bio-Lebensmitteln in Deutschland ist im ersten Quartal um 6% auf 4,9 Milliarden Euro gestiegen. Besonders gefragt waren dabei Fleischersatz, Mehl, Süßwaren, Eis, Tiefkühlkost und Backwaren. Das zeigen aktuelle Zahlen des Bundes Ökologische Lebensmittelwirtschaft.

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1: Nach über 10 Jahren bekommen wir endlich frische Musik von Farin Urlaub. Im Herbst erscheint das brandneue Soloalbum des Ärzte-Gitarristen. Wann genau und wie es heißen wird, das wissen wir jetzt noch nicht. Einen ersten Vorgeschmack hat uns der Berliner aber schon geliefert. Und zwar mit der Single Happy to be Dead.

0: 2014 harte Fahrerinnenurlaub seine bisher letzte Soloplatte veröffentlicht. Es wurde also höchste Zeit. In diesem Jahr werden wohl einige Mütter ihren Muttertagsgruß von John Bon Jovi erhalten. Ja, tatsächlich. In Kooperation mit der amerikanischen Weinmarke Hampton Water, die der Sänger zusammen mit seinem Sohn gegründet hat, startet John Bon Jovi in diesem Jahr eine besondere Aktion. Mit dem Kauf einer Weinflasche oder eines Glases können sich Fans um einen Anruf des Sängers bei ihrer Mutter bewerben. Leider findet diese tolle Aktion nur in den USA statt, in allen teilnehmenden Einrichtungen, die Hampton Water verkaufen. Erreicht uns bald ein neues Album der Rolling Stones. Darauf weisen Plakate hin, die in den letzten Tagen weltweit aufgetaucht sind. Zu sehen ist darauf das Rolling Stones Logo und der Titel Foreign Tongues in verschiedenen Sprachen. Außerdem veröffentlichten die Stones im Netz ein kurzes Video mit der Beschreibung 64 and counting, also 64 Jahre vermutlich, und es geht weiter. Zuletzt hatten die Rocklegenden den neuen Song Rough and Twisted veröffentlicht unter dem Alias The Cockroaches, was ein altes Pseudonym der Band ist. Bleibt spannend.
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Youngblood huldigt weiter seinen Idolen. Und für die Single Suburban Requiem standen Oasis Pate. Suburban Requiem von Youngblood ist neu auf Rockantenne.

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1: Foo Fighters, Your Favorite Toy. Na, wenn das mal nicht nach den 90ern und Mucke direkt aus Mutters Garage klingt. Das Privatleben der Band, besonders von Dave Grohl, war ja in letzter Zeit eher turbulent. Vielleicht ist es deshalb beruhigend zu hören, dass die neue Scheibe nicht an Taylor Swift erinnert und jeder Komma der letzten Zeit haarklein aufgearbeitet wird. Stattdessen gehen die Foo Fighters auf ihrem 12. Studioalbum zurück zu ihren Wurzeln. Und das bedeutet volle Power. Mit Dave Grohls verzerrter Stimme, kantiger Gitarre und richtig Druck auf dem Kessel kommt auf Your Favorite Toy jeder Oldschool Foo Fighters Fan voll auf seine Kosten. Und Ian Rubin, frisch von Nine Inch Nails neu mit dabei, haut auf seinem Debütalbum mit der Band auch kräftig einen raus. Kurz gesagt, Your Favorite Toy rockt hart. Auf eine Abschiedstour der Band werden wir zum Glück wohl noch etwas warten müssen. Die Foo Fighters, Your Favorite Toy ist unser Album der Woche auf Rockantenne.

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4: Rockantenne Deutschland-Wetter. Zwischen Ostsee und Erzgebirge beginnt der Tag freundlich und von der Lausitz bis nach Südostbayern lacht schon jetzt die Sonne. Das Ganze bei bis zu 29 Grad heute. Im Nordwesten dagegen ziehen dicke Wolken auf. Später kann es auch mal kräftig regnen oder gewittern bei nur 19 bis 24 Grad. Ich bin Tanja Nowak. Es ist 9 Uhr. Guten Morgen. US-Präsident Trump will weit mehr als 5000 US-Soldaten aus Deutschland abziehen. Das sagte er in einem Interview in Miami. Derzeit sind rund 39.000 Soldaten in Deutschland stationiert. Verteidigungsminister Pistorius versucht zu beruhigen und erklärt, die Präsenz amerikanischer Soldaten in Europa und besonders in Deutschland sei in unserem Interesse und auch im Interesse der USA. An deutschen Bahnhöfen hat es im vergangenen Jahr rund 170.000 Straftaten gegeben, darunter 7.600 Gewaltdelikte. Das sind jeweils etwa 6% weniger als im Vorjahr. Das ergab eine Auswertung des Interessensverbands Allianz pro Schiene auf Basis der aktuellen polizeilichen Kriminalstatistik. Allerdings hat die Zahl der Angriffe auf Bahnmitarbeiter deutlich zugenommen. Das Formel-1-Rennen von Miami beginnt heute Abend schon 3 Stunden früher als geplant, also um 19 Uhr statt 22 Uhr. Der Grund ist ein drohendes Unwetter. Denn es gibt lokale Vorschriften, bei Gewitter und Blitz sollte es um die Rennstrecke herum blitzen. Dann müsste das Event unterbrochen werden, die Anwesenden müssten Schutz suchen und genau das wollen die Veranstalter vermeiden.

Für ein One-Hit-Wonder haben The All-American Rejects aber verdammt viele Hits vorzuweisen. Jetzt kommt ein weiterer hinzu. King Kong. Und der ist neu auf Rockantenne.

0: 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Montag.
1: Laut einer aktuellen Studie, ich liebe Studien, fahren weltweit inzwischen mehr als 74 Millionen Autos mit Elektroantrieb. Ich gehe ja immer noch davon aus, dass sich E-Autos auf Dauer nicht durchsetzen werden. Genau wie dieses komische
2: Internet.
1: Genau. Und am Wochenende ist erstmals ein Mensch einen Marathon unter 2 Stunden gelaufen. Wahnsinn, oder? Wer hätte das Ricarda Lang noch vor ein paar Jahren zugetraut?
3: Hallo, guten Tag.
1: Hallo Ricarda, grüße dich.
0: Dienstag.
1: Eine weitere Studie beweist, Kaffee verändert unsere Stimmung. Das bedeutet, mit 2 Tassen starken Filterkaffee lässt sich aus dem netten Kollegen von nebenan ganz schnell der innere Klaus Kinski rauskitzeln.
4: Hallo, so, hier ist dein Kaffee.
1: Ja, Ulf, das wurde aber auch Zeit. Was ist das denn? Die Plörre soll ich trinken?
4: Ja, du musst es ja nicht trinken.
1: Ich muss es nicht trinken, sagt er. Du bist ja ein Geisteskranker.
4: Also ich lasse mich so nicht weiter behandeln.
1: Ja, komm, ab mit dir.
4: Ich gehe zum Chef und beschwere mich.
1: Ich werde dich auf deinen Platz zurückverweisen, wo du hingehörst.
0: Mittwoch.
1: Bitte vielmals um Entschuldigung, ich weiß auch nicht, was los ist. Forscher haben jetzt herausgefunden, dass die nordamerikanische Bienenart Agapostemon subtilior je nach Luftfeuchtigkeit ihre Farbe wechseln kann. Toll! Die Spezies, die am schnellsten die Farbe wechseln kann, ist aber immer noch Uli Hoeneß.
5: Das seid ihr doch dafür verantwortlich und nicht wir!
1: Ja, ja.
0: Donnerstag.
1: Der DSDS-Mehrfachkandidat Menowin Fröhlich wird zum 9. Mal Vater. Er kann also definitiv schon mal besser singen als verhüten.
6: Kommst du mal bitte eben zum Chef?
1: Oh, es geht bestimmt um eine Gehaltserhöhung.
6: Nee, das glaube ich nicht.
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7: Rockantenne Deutschland Wetter. Zwischen Ostsee und Erzgebirge beginnt der Tag freundlich und von der Lausitz bis nach Südostbayern lacht schon jetzt die Sonne. Das Ganze bei bis zu 29 Grad heute. Im Nordwesten dagegen ziehen dicke Wolken auf. Später kann es auch mal kräftig regnen oder gewittern bei nur 19 bis 24 Grad. Ich bin Tanja Nowak. Es ist 10 Uhr. Guten Tag. Im Erpressungsfall gegen den oberbayerischen Babykosthersteller Hipp ist in Österreich ein 39-jähriger Verdächtiger festgenommen worden. Er hatte offenbar versucht, Hipp mit vergifteter Babynahrung zu erpressen. In Österreich, Tschechien und der Slowakei wurden 5 Gläser mit Rattengift gefunden. Der Mann wird nun verhört. Bundesagrarminister Rainer fordert eine vollständige Steuerbefreiung für Biokraftstoffe, um deren Einsatz in der Landwirtschaft zu fördern. Besonders große Maschinen seien weiterhin auf Verbrennungsmotoren angewiesen. Daher brauche es mehr Biokraftstoffe wie Biodiesel und Biomethan. Außerdem soll die Produktion in Deutschland ausgebaut werden, um unabhängiger von fossilen Importen zu werden. Das ist eines dieser Spiele, in denen Geschichte geschrieben werden kann. Als krasser Außenseiter gehen die Fußballerinnen des FC Bayern München heute Nachmittag um 16.30 Uhr ins Halbfinalrückspiel der Champions League beim FC Barcelona. Nach dem 1:1 in München ist noch alles drin. Aber Julia Gwin und Co. müssen mit Personal sorgen und gegen eine Megakulisse antreten. Da heißt es, Daumen drücken.
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1: Mit Simon Verschabt. Einen schönen Sonntagvormittag. Heute ist der Tag für alle Hexen, Werwölfe, Zauberer und alle, die es einfach mystisch mögen. Walpurgisnacht, in der wird traditionell in den Mai getanzt. Wer mag, auch Hand in Hand mit dem Teufel, ja. Als sie angefangen haben, den Heavy Metal auf die Welt zu bringen, da hat man auch ihnen allerlei Verbindungen in die Unterwelt zugesagt. Black Sabbath. Definitiv vom Teufel besessen ist das Album, das für viele Bands als Beginn des Heavy Metals zählt. Black Sabbath von Black Sabbath. Dafür ist vor allem der düstere Klang verantwortlich. Im Titeltrack spielt Gitarrist Tony Iommi mit dem sogenannten Teufelsintervall, einem dissonant klingenden Tritonus. Der war sogar eine Zeit lang in der katholischen Kirche verboten. Perfekt also für den ultimativen Metal-Song. Und den geben sie uns jetzt für uns zum Besten. Das sind Black Sabbath mit dem gleichnamigen Metal-Klassiker im besten Rock-Nonstop auf Rockantenne.

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1: Heute ist Walpurgisnacht, praktisch der okkulte Feiertag hierzulande. Okkultismus, ein Thema, mit dem wir Rock- und Metal-Fans ja auch nicht gerade unvertraut sind. Darum geht's heute den ganzen Tag in unserem Sonntagsspecial. Unheimliche Gewänder, merkwürdige Riten und ein schaurig schöner Sound. Ghost reihen sich in jedem Fall in die Riege der Bands ein, von denen man auch meinen könnte, dass sie statt eines Konzerts einfach nur eine Messe einer ziemlich merkwürdigen Sekte feiern. Alles Unsinn, denn sie liefern uns feinsten Metal. Beziehungsweise gerade legen sie eine kleine Pause ein. Frontmann Tobias Forrier, der hat gesagt, dass er eine kleine Auszeit braucht. Die gönnen wir ihm auch und hoffen, dass er dann ganz schnell mit neuen Songs und neuen Ideen und vielleicht sogar mit einem neuen Papa Perpetua, Emeritus oder wie auch immer dann heißen mag, auf die Bühne zurückkehrt. Solange drehen wir jetzt die Anlage volle Pulle auf für Ghost und hier ist im besten Rock Nonstop auf Rockantenne.

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4: Das Rockantenne Deutschlandwetter. Im Südosten gibt's heute viel Sonne und später sogar bis zu 31 Grad. Während es im Nordwesten wolkig bleibt, mit Schauern, Gewittern und maximal nur 24 Grad. Morgen im Südosten freundlich, sonst wechselhaft mit Regen bei weiter sehr angenehmen Temperaturen. Ich bin Tanja Nowak. Es ist 11 Uhr. Guten Tag. Mit Gottesdiensten und einer Gedenkfeier wird heute in der KZ-Gedenkstätte Dachau an die Befreiung des Lagers vor 81 Jahren erinnert. Auch Überlebende werden erwartet. Dachau war eines der ersten NS-Konzentrationslager. Über 200.000 Menschen waren dort inhaftiert, mehr als 41.000 wurden ermordet. Der Umsatz mit Bio-Lebensmitteln in Deutschland ist im ersten Quartal um 6% auf 4,9 Milliarden Euro gestiegen. Besonders gefragt waren dabei Fleischersatz, Mehl, Süßwaren, Eis, Tiefkühlkost und Backwaren. Das zeigen aktuelle Zahlen des Bundes Ökologische Lebensmittelwirtschaft. Das Formel-1-Rennen von Miami beginnt heute Abend schon 3 Stunden früher als geplant, also um 19 Uhr statt 22 Uhr. Der Grund ist ein drohendes Unwetter. Denn es gibt lokale Vorschriften, bei Gewitter und Blitz sollte es um die Rennstrecke herum blitzen. Dann müsste das Event unterbrochen werden, die Anwesenden müssten Schutz suchen und genau das wollen die Veranstalter vermeiden.

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1: Und da geht's heute um okkulte Bands, okkulte Songs und alles, was dazugehört. Denn es ist Walpurgisnacht. Traditionell wird hierbei der Übergang vom Frühling in den Sommer gefeiert. Stilecht mit einem richtigen Hexenfeuer, mit dem ihr eure schlimmsten bösen Geister vertreibt. Der Songtitel Innergatter da wieder, der klingt eigentlich schon wie ein Zauberspruch zur Hexenbeschwörung. Und mit dem gleichen Gefühl sorgt eigentlich die Nummer auch musikalisch. Schon zu Beginn des Iron Butterfly Songs. Eine Kirchenorgel nimmt uns mit in eine Welt, in einem Horrorklassiker, dem ähnelt die, bis uns dann endlich die Gitarre um die Ohren scheppert. Am Ende ist es aber weder ein Horrorfilm noch eine Hexenbeschwörung, sondern einfach nur unfassbar guter Rock. Und den hören wir jetzt. Iron Butterfly mit Innergatter da wieder im besten Rock nonstop auf Rockantenne.

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1: Heute ist Walpurgisnacht, praktisch der okkulte Feiertag hierzulande. Alles, was an bösen Geistern sein Unwesen treibt, keucht und fleucht heute herum. Deshalb Fenster und Türen zu, Lautstärke hoch mit dem passenden Soundtrack zum Okkultismus in unserem Sonntagsspecial. Und für den sorgen auch The Devil's Blood. Sie sind die Band, die auch mal gerne blutüberströmt von der Bühne gegangen ist, weil sie halt mal gerne bei ihren Live-Shows Schweineblut von der Decke regnen haben lassen. Ganz schön komisch, ne? Soweit aber alles normal. Ihr Gitarrist Salem Lamucci, der hat mal gesagt, dass sie von Satan besessen seien, wenn sie ihre Musik spielen würden. Nach dem Tod von Salem war es dann leider auch vorbei mit der Teufelsanbeterei. Seine Musik, die lebt aber weiter und die geben wir uns jetzt. Das sind The Devil's Blood mit I'll Be Your Ghost im besten Rock Nonstop auf Rockantenne.

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0: Das Rockantenne Deutschlandwetter. Im Südosten gibt's heute viel Sonne und später sogar bis zu 31 Grad, während es im Nordwesten wolkig bleibt, mit Schauern, Gewittern und maximal nur 24 Grad. Morgen im Südosten freundlich, sonst wechselhaft mit Regen bei weiter sehr angenehmen Temperaturen. Ich bin Tanja Nowak, es ist 12 Uhr, guten Tag. IFO-Präsident Fuest warnt, dass neue US-Zölle Deutschland in die Rezession stürzen könnten, falls ein Handelskrieg entsteht. Finanzminister Berater Südekum rät der EU, erst einmal abzuwarten und bei tatsächlicher Einführung der Zölle angemessen zu reagieren. Trump will die Zölle auf Autos und Lkw aus der EU ab nächster Woche auf 25% erhöhen. US-Präsident Trump will weit mehr als 5000 US-Soldaten aus Deutschland abziehen. Das sagte er in einem Interview in Miami. Derzeit sind rund 39.000 Soldaten in Deutschland stationiert. Verteidigungsminister Pistorius versucht zu beruhigen und erklärt, die Präsenz amerikanischer Soldaten in Europa und besonders in Deutschland sei in unserem Interesse und auch im Interesse der USA. Das Formel-1-Rennen von Miami beginnt heute Abend schon 3 Stunden früher als geplant, also um 19 Uhr statt 22 Uhr. Der Grund ist ein drohendes Unwetter. Denn es gibt lokale Vorschriften bei Gewitter und Blitz. Sollte es um die Rennstrecke herum blitzen, dann müsste das Event unterbrochen werden. Die Anwesenden müssten Schutz suchen und genau das wollen die Veranstalter vermeiden.
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Gerade noch im Vorprogramm von AC/DC geglänzt, sind The Pretty Reckless zurück mit neuer Musik. Und die kann sich hören lassen. When I Wake Up von The Pretty Reckless ist neu. Auf Rockantenne.

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1: Mit Simon Fischer. Habt einen schönen Sonntagmittag. Heute ist der Tag der Hexen, der Werwölfe, der Zauberer und alle, die es einfach mystisch mögen. Wir feiern heute gemeinsam jede Menge okkulte Rocksongs und okkult, der Blue Oyster Cult. Da denke ich ja direkt, okay, Kult, Teufel, okkulte Rockband, oder? Aber der Name ist ja auch wirklich Programm. Ihr Song Don't Fear the Reaper, der wird auf jeden Fall gern missverstanden. Es geht nicht etwa um Mord oder Suizid, sondern um die ewige Liebe und über den Tod hinaus. Berühmt für sein geniales Riff, die legendäre More-Cowbell-Kuhglocke und seinen Einsatz im Horrorklassiker Halloween. Klingt also alles ein bisschen mystischer und gruseliger, wenn man die Geschichte nicht kennt. Und wenn man dann hört, was die Jungs so backstage machen, dann wirkt das wirklich alles sehr, sehr harmlos.
2: Another funny anecdote.
3: Wir waren auf Tour und sitzen im Umkleideraum. Der Reporter, der reinkommt, um das Interview zu machen, sieht sich um und sagt, täuscht ihr das alles hier nur vor? Und wir fragen, was meinen Sie? Und wieder er, naja, ihr lest Bücher.
2: Well, you are reading books.
1: Wer so brav hinter der Bühne vor wilden Auftritten sitzt und liest, der kann doch gar nicht so satanisch sein, oder? Blue Oyster Cult mit Don't Fear the Reaper. Den gönnen wir uns jetzt im besten Rock Nonstop auf Rockantenne.

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1: Heute ist Walpurgisnacht, praktisch der okkulte Feiertag hierzulande. Okkultismus, ein Thema, mit dem wir Rock- und Metal-Fans uns ja auch ganz gut auskennen, würde ich sagen. Darum geht's heute auch den ganzen Tag in unserem Sonntagsspecial. Glenn Danzig, der hat nie wirklich ein Geheimnis daraus gemacht, dass er eine gewisse Begeisterung für das Morbide, für das Düstere und auch für das Okkulte hat. Hat manchmal auch schon fast was Witziges, wie Danzig ganz offensichtliche satanische Bilder veröffentlicht, aber dann auch sauer wird, wenn man andeutet, dass seine Musik auch nur irgendwie satanisch sei. Und auch wenn ich mich bei dem Guten jetzt vielleicht unbeliebt mache, seine Texte, die sind halt nun einfach mal sehr okkult und handeln oft von schwarzer Magie. Zum Beispiel in seiner Nummer I'm the One, darin singt er von Schlangenaugen, vom Bösen, und auch wenn die Nummer etwas mehr wie Lagerfeuermusik klingt, die Platte, die heißt halt einfach Lucifer und hat halt auch den guten alten Lucifer im Namen. Den Sound, den geben wir uns jetzt. Das ist Danzig mit I'm the One im besten Rock Nonstop auf Rockantenne.

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7: Das Rockantenne Deutschlandwetter. Im Südosten gibt's heute viel Sonne und später sogar bis zu 31 Grad. Während es im Nordwesten wolkig bleibt, mit Schauern, Gewittern und maximal nur 24 Grad. Morgen im Südosten freundlich, sonst wechselhaft mit Regen bei weiter sehr angenehmen Temperaturen. Ich bin Tanja Nowak, es ist 13 Uhr, guten Tag. Fahndungserfolg. Der Mann, der offenbar den Babykosthersteller Hipp aus Pfaffenhofen an der Ilm in Oberbayern erpresst hat, ist von der Polizei in Salzburg festgenommen worden. Der 39-jährige Österreicher soll Gläschen der Babynahrung mit Rattengift manipuliert haben. 5 Gläschen wurden in Österreich, Tschechien und der Slowakei gefunden. 1 Glas wird noch gesucht. Er forderte von dem Babykosthersteller 2 Millionen Euro in Kryptowährung. Bislang schweigt er zur Tat. Einflussreiche Republikaner im US-Kongress zeigen sich skeptisch gegenüber dem geplanten Teilabzug von US-Truppen aus Deutschland. Sie betonen, dass Deutschland seine Verteidigungsausgaben erhöht und im Iran-Krieg kooperativ gehandelt habe. Der Bundestag lädt heute zum Tag der Ein- und Ausblicke. Bis 18 Uhr sind das Marie-Elisabeth-Lüders-Haus, das Paul-Löbe-Haus und das Reichstagsgebäude für alle offen. Der Eintritt ist frei. Am Nachmittag gibt es auch Gesprächsformate, unter anderem mit Bundestagspräsidentin Klöckner.

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1: Und da geht's heute um okkulte Bands, okkulte Songs und alles, was dazu gehört. Denn es ist Walpurgisnacht. Traditionell wird hierbei der Übergang vom Frühling in den Sommer gefeiert. Stilecht, mit einem echten, richtigen Hexenfeuer, in dem ihr eure schlimmsten bösen Geister vertreibt. Und diese Band, die hat auch immer ihr eigenes Hexenfeuer quasi auf der Bühne dabei. Hawkwind. Nicht selten sind Feuerkünstler ein fester Teil ihrer Bühnenshows und irgendwie schweben sie schon immer komplett in ihrer eigenen Sphäre, was zumindest zeitweise auch ganz sicher am hohen Drogenkonsum lag, muss man sagen. In ihrer Hochzeit, da haben sie auf ihren Konzerten sogar mal mit LSD gefüllte Pipetten ins Publikum geworfen, um damit ihre Konzertbesucher zu berauschen. Ja, so kann es auch gehen. In ihrer Nummer Silver Machine, da geht es darum, in vollkommen anderen Welten zu fliegen. Eine Nummer, die nicht nur legendär ist, weil Lemmy Kilmister alle, die sich kein LSD eingeschmissen haben, am Ende auch noch einsammelt und mit seinem legendären Bassspiel berauscht. Die Reise in andere Welten, die treten wir jetzt mit ihm gemeinsam an. Das sind Hawkwind, im besten Rock Nonstop, auf Rockantenne mit Silver Machine.

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1: Heute ist Walpurgisnacht, praktisch der okkulte Feiertag hierzulande. Alles, was an bösen Geistern sein Unwesen treibt, keucht und fleucht heute herum. Deshalb mein Tipp, Fenster und Türen zu, Lautstärke hoch, dann kann nichts mehr schiefgehen mit dem passenden Soundtrack zum Okkultismus in unserem Sonntagsspecial. Und wer sich schon mal nicht rausreden kann, rein gar nichts mit irgendwelchen Teufelsanspielungen zu tun zu haben, das sind Lucifer. Wäre das ihr Plan, dann hätten sie sich definitiv einen anderen Namen überlegen müssen. Mit ihrer Nummer Ghosts beschwören sie jetzt gemeinsam mit uns die Geister. Das sind Lucifer im besten Rock Nonstop auf Rockantenne.

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0: Das Rockantenne Deutschlandwetter. Im Südosten scheint die Sonne bei 25 bis 31 Grad. Nordwestlich davon ziehen Wolken, Schauer und Gewitter durch. Morgen bleibt's wechselhaft, im Südosten etwas freundlicher. Ich bin Cordula Senft, es ist 14 Uhr. An Bahnhöfen in Deutschland hat es 2025 weniger Straftaten gegeben. Ihre Zahl ging um 6% gegenüber dem Vorjahr zurück, so eine Auswertung von Allianz pro Schiene. Das zeige, dass der Einsatz von Sicherheitspersonal und Videoüberwachung helfe. Zugenommen um 11% haben allerdings die Angriffe auf Bahnmitarbeiter. US-Präsident Trump hat den geplanten Abzug von US-Soldaten aus Deutschland bekräftigt und sogar noch einen draufgelegt. Wir werden um weit mehr als 5.000 reduzieren, sagte er in Florida. Verteidigungsminister Hegseth hatte am Freitag zunächst die Zahl 5.000 genannt. Von Buckelwald Timmy gibt es jetzt doch Daten. Keine GPS-Daten, sein Peilsender sendet laut Bild aber Vitalwerte. Und die zeigten, dass der Wal lebt. Eine der Retterinnen hat inzwischen gegenüber Bild bestätigt, dass der Sender bei der Freilassung des Wals beschädigt wurde.
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Die Foo Fighters sind zurück und klingen mehr nach Garagenrock als je zuvor. 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
1: mit Simon Fischer. Habt einen schönen Sonntagnachmittag. Heute ist der Tag für alle Hexen, Werwölfe, Zauberer und alle, die es einfach mystisch mögen. Denn es ist Walpurgisnacht, in der wird traditionell in den Mai getanzt, wer mag auch Hand in Hand mit dem Teufel. Okkultismus, ein Thema, mit dem wir Rock- und Metal-Fans ja auch nicht gerade komplett unvertraut sind. Paradebeispiel, ein Mann, umgeben von einem Netz aus mystischen Erzählungen, die teilweise so verstörend sind, dass man fast meinen könnte, er stünde im direkten Dienst der Unterwelt. Einer Fledermaus den Kopf abgebissen, von einer unsichtbaren Präsenz verfolgt oder aus Versehen auch schon für tot erklärt. Ja, der Prince of Darkness, Ozzy Osbourne, der hat in seinem Leben so einiges mitgemacht. Aber wir wissen ja, eigentlich war der gute alte Ozzy relativ harmlos, ja, zumindest solange seine Sharon auf ihn aufpasst.
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1: Wir gönnen uns den Fürst der Finsternis jetzt in seiner vollen Pracht. Das sind Black Sabbath mit Children of the Grave. Im besten Rock Nonstop auf Rockantenne.

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1: Heute ist Walpurgisnacht, praktisch der okkulte Feiertag schlechthin. Okkultismus. Ein Thema, mit dem wir Rock- und Metal-Fans ja auch nicht gerade so unvertraut sind. Darum geht's heute, den ganzen Tag, in unserem Sonntagsspecial. Eine Band, die sich Vorwürfe wie Teufelsanbetung und so weiter immer wieder stellen musste, die Schweden von Ghost. Na gut, die Gruseloutfits, die religiöse Bildsprache ihrer Shows und auch die gelegentlichen Texte über Satan, ja, die könnten schon leichten okkulten Eindruck erwecken, durchaus. Aber am Ende alles nur Mumpitz, das hat uns Ghost-Frontmann Tobias Forje im Interview verraten.
2: Big misconception about.
1: Viele Leute glauben fälschlicherweise, dass es in unserer Musik nur um den Teufel ginge. Dabei geht es fast immer um den Menschen, seine Eroberungs- und Zerstörungswut, um die Gesellschaft.
2: It's all about society.
1: Also alles mehr Mythos als Wahrheit. Wir gönnen uns jetzt ein echtes Gruselbrett von Ghost. In voller Länge. Hier ist Satanized. Im besten Rock nonstop auf Rockantenne.

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6: Das Rockantenne Deutschlandwetter. Im Südosten scheint die Sonne bei 25 bis 31 Grad. Nordwestlich davon ziehen Wolken, Schauer und Gewitter durch. Morgen bleibt's wechselhaft, im Südosten etwas freundlicher. Ich bin Cordula Senft. Es ist 15 Uhr. Der Bürgermeister von Ramstein, Hechler, sieht den geplanten Abzug tausender US-Soldaten aus Deutschland kritisch. Mit den dazugehörigen Familien könnten dann insgesamt bis zu 12.000 Menschen wegziehen. Für Ramstein wäre das wirtschaftlich ein harter Schlag. US-Präsident Trump hatte bekräftigt, er plane sogar weit mehr als 5.000 US-Soldaten aus Deutschland abzuziehen. In Oberösterreich sind 5 Kinder bei einem Lagerfeuer verletzt worden, weil dort ein altes Kriegsrelikt explodiert ist. Die Kinder gehörten zu einer Jugendgruppe und sind zwischen 10 und 14 Jahre alt. Sie wurden nur leicht verletzt und kamen ins Krankenhaus. Die Polizei hat an einer zweiten Feuerstelle noch ein weiteres Kriegsrelikt gefunden. Was genau explodiert ist, wird gerade untersucht. Das Formel-1-Rennen von Miami wird wegen eines befürchteten Unwetters um 3 Stunden vorgezogen und beginnt heute nun schon um 19 Uhr unserer Zeit. Aus der Pole-Position startet Kimi Antonelli im Mercedes vor Max Verstappen im Red Bull und Ferrari-Fahrer Charles Leclerc.
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1: Und da geht's heute um okkulte Bands, okkulte Songs und alles, was dazugehört, denn es ist Walpurgisnacht in der Rockrepublik. Traditionell wird hierbei der Übergang vom Frühling in den Sommer gefeiert, stilecht, mit einem richtigen Hexenfeuer, mit dem ihr eure schlimmsten bösen Geister vertreibt. Das hat er schon in den 60ern auf der Bühne erfacht, das große Feuer, lange bevor es irgendjemand anderes getan hat, Arthur Brown. Er ist der Erfinder der großen Bühneninszenierungen und wenn er auch mit seinen 83 Jahren heute noch auf der Bühne steht und sich dabei den Hut mit den Teufelshörnern anzündet, ja, dann möchte man meinen, dass er da eine ganz besondere Zeremonie eines Kults und nicht nur ein Konzert veranstaltet. Außerdem war er schon lange Schockrocker, bevor Alice Cooper überhaupt eine Bühne betreten hat. Und in dem Fall gehört er auf jeden Fall in die Reihe der Okkultisten im Rock. Und wie das klingt, das hören wir jetzt. Das ist Arthur Brown mit Fire im besten Rock Nonstop auf Rockantenne.
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1: Heute ist Walpurgisnacht, praktisch der okkulte Feiertag hierzulande. Alles, was an bösen Geistern sein Unwesen treibt, keucht und fleucht heute herum. Deshalb mein persönlicher Tipp, Fenster und Türen lieber mal zu und die Lautstärke ganz weit nach oben. Das vertreibt dann auch die bösen Geister mit dem passenden Soundtrack zum Okkultismus in unserem Sonntagsspecial. Und für den sorgen auch The Devil's Blood. Sie sind die Band, die auch mal gerne blutüberströmt von der Bühne gegangen ist, weil sie halt einfach gerne bei ihren Live-Shows Schweineblut von der Decke regnen haben lassen. Soweit noch alles normal. Ihr Gitarrist Salem Lemucci, der hat mal gesagt, dass sie von Satan besessen seien, wenn sie ihre Musik spielen würden. Ja, nach dem Tod von Salem war es dann leider auch vorbei mit ihrer Teufelsanbeterei. Seine Musik, die lebt aber weiter und die geben wir uns jetzt. Das sind The Devil's Blood mit Fire Burning. Im besten Rock nonstop auf Rockantenne.

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1: Das Rockantenne Deutschlandwetter. Im Südosten scheint die Sonne bei 25 bis 31 Grad. Nordwestlich davon ziehen Wolken, Schauer und Gewitter durch. Morgen bleibt's wechselhaft, im Südosten etwas freundlicher. Ich bin Cordula Senf, es ist 16 Uhr. Einflussreiche Republikaner im US-Kongress zeigen sich skeptisch gegenüber dem geplanten Teilabzug von US-Truppen aus Deutschland. Sie betonen, dass Deutschland seine Verteidigungsausgaben erhöht und im Iran-Krieg kooperativ gehandelt habe. Beim Auspacken einer neuen Geldbörse hat eine Frau aus der Oberpfalz in Bayern einen fremden Personalausweis gefunden. Die Geldbörse kam von einem Online-Shop. Der Ausweis gehörte einer Frau aus dem Allgäu, die das Portemonnaie vorher bestellt und zurückgeschickt hatte, offenbar ohne zu merken, dass ihr Ausweis noch drin war. Das Dokument ist so einmal quer durch Bayern gereist. Die Polizei gibt den Ausweis jetzt wieder zurück. In der zweiten Fußball-Bundesliga ist das Franken-Derby ohne Sieger zu Ende gegangen. Greuther Fürth und der 1. FC Nürnberg trennten sich 1:1 unentschieden. Außerdem spielten Elversberg Paderborn 5:1, Hannover Münster 3:3, Magdeburg Hertha 1:0 und Karlsruhe Darmstadt 2:1.
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Amy Lee und ihre Band melden sich eindrucksvoll zurück. Mit der neuen Single liefern Evanescence einen kraftvollen Mix aus Emotionen, Energie und Gänsehaut. Genau das, was wir lieben. Who Will You Follow von Evanescence ist neu auf Rockantenne.

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1: mit Simon Fischer. Habt einen schönen Sonntagnachmittag. Heute ist der Tag der Hexen, der Werwölfe, der Zauberer und aller, die es einfach gerne mystisch mögen. Es ist Walpurgisnacht, in der wird traditionell in den Mai getanzt. Wer mag, auch Hand in Hand mit dem Teufel. Und okkult, der Blue Oyster Cult, da denke ich ja direkt, okay, Kult ist gleich Teufel, ist gleich okkulte Rockband. Oder? Aber ist der Name auch wirklich Programm? Wenn man mal hört, was die Jungs so Backstage machen, ja, dann wirkt das doch alles sehr, sehr harmlos.
2: Another funny anecdote.
3: Wir waren auf Tour und sitzen im Umkleideraum. Der Reporter, der reinkommt, um das Interview zu machen, sieht sich um und sagt, täuscht ihr das alles hier nur vor? Und wir fragen, was meinen Sie? Und wieder er, naja, ihr lest Bücher.
2: Well, you are reading books.
1: Wer so brav hinter der Bühne vor wilden Auftritten sitzt und liest, der kann doch gar nicht so satanisch sein, oder? Blue Oyster Cult mit Burning for You, den gönnen wir uns jetzt im besten Rock Nonstop auf Rockantenne.

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1: Heute ist Walpurgisnacht, praktisch der okkulte Feiertag hier in der Rockrepublik. Okkultismus, ein Thema, mit dem wir Rock- und Metal-Fans ja auch gerade ziemlich vertraut sind. Darum geht's heute auch den ganzen Tag in unserem Sonntagsspecial, denn es gibt einige Bands und Künstler, die sich mit den Vorwürfen, mit der Unterwelt in Verbindung zu stehen, herumschlagen müssen, wie auch Led Zeppelin-Gitarrist Jimmy Page. Jimmy Page hat stets zurückgewiesen, satanische Botschaften in Led Zeppelin-Songs versteckt zu haben. Fakt ist aber, dass der Gitarrist sehr interessiert am Okkultismus ist. In den 70ern hat er sich sogar das ehemalige Haus vom Okkultschriftsteller Aleister Crowley gekauft. Das steht direkt am berühmten See Loch Ness. Und dann heißt es auch noch, dass man satanische Botschaften hören würde, wenn man Stairway to Heaven rückwärts abspielt. Here's to my sweet Satan soll da zu hören sein. Also quasi so eine Art Stairway to Hell. Die Nummer rückwärts abspielen, das kann man schon machen, aber dann verpassen wir halt leider auch ein echtes Meisterwerk. Das hören wir jetzt alle zusammen vorwärts und am besten auf voller Pulle. Das ist Stairway to Heaven von Led Zeppelin im besten Rock Nonstop auf Rockantenne.

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4: Das Rockantenne Deutschlandwetter. Im Südosten scheint die Sonne bei 25 bis 31 Grad. Nordwestlich davon ziehen Wolken, Schauer und Gewitter durch. Morgen bleibt's wechselhaft, im Südosten etwas freundlicher. Ich bin Cordula Senf, es ist 17 Uhr. An Bahnhöfen in Deutschland hat es 2025 weniger Straftaten gegeben. Ihre Zahl ging um 6% gegenüber dem Vorjahr zurück, so eine Auswertung von Allianz pro Schiene. Das zeige, dass der Einsatz von Sicherheitspersonal und Videoüberwachung helfe. Zugenommen um 11% haben allerdings die Angriffe auf Bahnmitarbeiter. Von Buckelwald Timmy gibt es jetzt doch Daten. Keine GPS-Daten, sein Peilsender sendet laut Bild aber Vitalwerte. Und die zeigten, dass der Wal lebt. Eine der Retterinnen hat inzwischen gegenüber Bild bestätigt, dass der Sender bei der Freilassung des Wals beschädigt wurde. Der FC Schalke 04 ist nach 3 Jahren zurück in der Fußball-Bundesliga. Die Schalker haben den Aufstieg geschafft. Es folgte eine lange Partynacht. Bis 6 Uhr in der Früh wurde in der Veltins-Arena gefeiert, verriet Sportdirektor Mulder. Auch außerhalb des Stadions feierten Zehntausende Fans. Auf den Straßen in Gelsenkirchen ging nichts mehr. Die Straßenbahnen stellten den Betrieb ein.
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5: Mit Simon Fischer. Hi, wie jede Woche habt ihr in unserer Rockantenne-App gewotet, welche neuen Songs euch am meisten überzeugen. Aber ich will euch gar nicht länger auf die Folter spannen. Wir starten direkt rein. Hier ist unser heutiger Platz 10, Fury in the Slaughterhouse mit 9 Lives im besten Rock Nonstop auf Rockantenne.

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0: waren Muse mit Be With You auf Rockantenne. Unser heutiger Platz 9. Das Lied, das wirkt ja beim ersten Hören doch eher ungewöhnlich für einen Rocksong. Aber mit Orgelspiel und elektronischen Elementen, da wird er auch einfach ganz, ganz besonders.
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0: Unser Platz 8 hat auch etwas Ungewöhnliches an sich. Auf einem The Warning Song. Da findet man normalerweise keinen männlichen Gesang. Richtig coole drei Mädels sind das. Aus Mexiko kommen sie. Für Love to be Love tun sich die Girls dann aber mit ihrem Landsmann Karin Leon zusammen. Das Ergebnis, das hören wir jetzt. Im besten Rock Nonstop hier auf Rockantenne. Love to be Loved.

0: Diese Woche haben sie es auf Platz 7 geschafft. Black Label Society mit Name and Blood. Die US-Amerikaner, die verteidigen zu Recht schon seit mehreren Ausgaben ihren Platz in den Neueinsteigern. Übrigens kommen sie auch bald nach Deutschland, hier zu uns, in die Rockrepublik. Im Sommer heizen sie die Hallen in den Rockcities München, Berlin, Saarbrücken, Oberhausen und Leipzig ein.
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0: Hier landet When I Wake Up von The Pretty Reckless. Im Musikvideo zum Song, da hatten übrigens Pat Smear und Elon Rubin von den Foo Fighters einen Gastauftritt. Ja, da lohnt es sich auf jeden Fall mal reinzuschauen. Und wir hören jetzt rein in unseren Platz 6, The Pretty Reckless, When I Wake Up.

0: Too Tough to Die von The Lazies im besten Rock Nonstop hier auf Rockantenne, diese Woche auf Platz 5 unserer Top 10 der Neueinsteiger. Der Songtitel Too Tough to Die, der wurde auch schon öfter verwendet, zum Beispiel von Black Label Society, die heute auch schon in den Neueinsteigern vertreten waren. Außerdem haben die Ramones ein ganzes Album so genannt, inklusive gleichnamiger Single. Wer landet auf Platz 4? Das erfahren wir gleich.
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1: Die Show muss weitergehen. Im wahrsten Sinne des Wortes. Denn die Toten Hosen, die gehen schon bald wieder auf Tour. Und dann ist es auch nicht mehr so lange, bis ihre letzte Platte in die Läden kommt. Schon Ende des Monats ist es soweit, bis wir zum letzten Mal Nachschub der Düsseldorfer Punkrocker bekommen. Für sie gibt es jetzt heute schon den letzten Platz vor dem Treppchen. Das sind die Toten Hosen mit Die Show muss weitergehen. Euer Platz 4 jetzt auf Rockantenne.

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1: Auf geht's, aufs Treppchen. So viel kann ich euch schon mal verraten. Unsere Top 3, die besteht aus alten Bekannten, also so altbekannt, wie neue Songs eben sein können. Ich bin ja schon ganz gespannt, wer nächste Woche alles in der Top 10 vertreten sein wird. Die Wahl, die liegt wie immer bei euch. Stimmt in der Rockantenne-App für eure Lieblingsneueinsteiger ab und schaltet auch nächste Woche wieder ein. Und hier ist sie, die Bronzemedaille für diese Woche. Nach ihrem Abrutsch in der letzten Woche erheben sich The Champs wie der Phönix aus der Asche. Mit Firebird steigen sie von Platz 5 wieder ganz nach oben aufs Treppchen. Das ist unser Platz 3. Firebird, The Jams. Firebird.

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1: Auf Platz 2 sitzt heute so ein richtig cooler Song, Safe and Sound, die grandiose neue Single von Shinedown. Mit dieser Nummer will die Band ihre Konkurrenz daran erinnern, mit wem sie es eigentlich zu tun haben. Naja, also uns müssen sie schon mal nicht erinnern. Wir haben ja nie angezweifelt, dass von Shinedown irgendwas anderes als großartige Musik kommt. Von euch gewählt, das ist unser Platz 2 im besten Rock Nonstop auf Rockantenne, Shinedown mit Safe and Sound.

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1: Und da mache ich's kurz. Euer Platz 1, der Top 10 der Neueinsteiger in dieser Woche, der kommt von Youngblood. Suburban Requiem, der Song, der ist definitiv das gefühlvolle Highlight seines neuen Albums Idols 2. In Suburban Requiem, da verarbeitet Youngblood Erfahrungen aus seiner Kindheit in der Vorstadt, genauso wie die Themen der Identitätssuche und der Selbstzweifel. Im Sommer, da macht er übrigens auch einen kleineren Abstecher zu uns in die Rockrepublik. Da könnt ihr ihn beim Hurricane und beim Southside Festival live und in Farbe sehen. Und ihn jetzt schon wieder ganz nach vorne voten. Für eure Top 10 der Neueinsteiger in der nächsten Woche das Voting in der Rockantenne-App. Das ist sofort wieder eröffnet. Jetzt wünsche ich euch viel Spaß mit unserer heutigen Nummer 1 und einen schönen Sonntagabend. Mein Name ist Simon Fischer und das hier, das ist Youngblood mit Suburban Requiem auf Rockantenne.

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Das Rockantenne Deutschlandwetter. Zum Abend bleibt der Südosten trocken, sonst ziehen Wolken mit Schauern und Gewittern durch. Auch morgen im Südosten weiter freundlich und sehr warm, im übrigen Deutschland regnerisch bei 13 bis 19 Grad. Ich bin Cordula Senft, es ist 18 Uhr. Der Hamburger Flughafen ist gerade für sämtliche Starts und Landungen gesperrt. Zwischen Start und Landebahn hat ein Kleinflugzeug aus Cannes eine Bruchlandung hingelegt und ihr Bugrad verloren. Verletzt wurde niemand, die Propellermaschine muss jetzt geborgen werden. Das Formel-1-Rennen von Miami wird wegen eines befürchteten Unwetters um 3 Stunden vorgezogen und beginnt jetzt schon in einer Stunde und nicht erst um 22 Uhr unserer Zeit. Aus der Pole-Position startet Kimi Antonelli im Mercedes vor Max Verstappen im Red Bull und Ferrari-Fahrer Charles Leclerc. In der Fußball-Bundesliga hat St. Pauli wieder keinen Sieg geschafft. Die Kiezkicker unterlagen Mainz zu Hause 1:2 und müssen weiter bangen. Mainz kann dagegen den Klassenerhalt feiern. In Liga 2 ist die SV Elversberg in der Tabelle jetzt auf Platz 2, einem direkten Aufstiegsplatz dank eines 5:1 gegen Paderborn. Magdeburg siegte 1:0 gegen Hertha und kletterte damit auf den 14. Rang weg vom Abstiegsplatz.

Für ein One-Hit-Wonder haben The All-American Rejects aber verdammt viele Hits vorzuweisen. Jetzt kommt ein weiterer hinzu. King Kong. Und der ist neu auf Rockantenne.

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0: Das Rockantenne Deutschlandwetter. Zum Abend bleibt der Südosten trocken, sonst ziehen Wolken mit Schauern und Gewittern durch. Auch morgen im Südosten weiter freundlich und sehr warm, im übrigen Deutschland regnerisch bei 13 bis 19 Grad. Ich bin Cordula Senft, es ist 19 Uhr. Der Wehrbeauftragte des Bundestags Henning Otte fordert, dass Deutschland schnell mehr für seine Verteidigung tun muss. Grund ist der geplante Abzug von US-Truppen aus Deutschland. Otte meint, das sei ein schlechtes Zeichen für die Sicherheit hierzulande. Die Lücke, die dadurch entstehe, müsse ausgeglichen werden. Der deutsche Tennisstar Alexander Zverev hat seinen ersten Saisontitel verpasst. Im Finale des Masters 1000 Turniers in Madrid unterlag der Hamburger dem Weltranglisten-Ersten Jannik Sinner klar mit 1:6 und 2:6. Nach nicht einmal einer Stunde war alles vorbei. Es ist Zverevs 9. Niederlage in Folge gegen den Italiener. In der Fußball-Bundesliga kann Mainz 05 den Klassenerhalt feiern. Die Mainzer siegten bei St. Pauli 2:1. Die Kiezkicker wiederum sind seit Februar ohne Sieg und müssen weiter um den Klassenerhalt bangen.
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4: Das Rockantenne Deutschlandwetter. Zum Abend bleibt der Südosten trocken. In weiten Teilen Schleswig-Holsteins wird vor schwerem Gewitter mit heftigem Starkregen und Hagel gewarnt. Morgen ist es im Südosten wieder freundlich und sehr warm, im übrigen Deutschland regnerisch. Ich bin Cordula Senf, es ist 20 Uhr. Die Eisbären Berlin haben in der deutschen Eishockeyliga ihren Titel ein weiteres Mal verteidigt und sind zum 12. Mal deutscher Meister. Bei den Adler Mannheim gelang ihnen im 5. Playoff-Finalspiel mit einem 4:1 der 4. und entscheidende Sieg. Am Hamburger Flughafen läuft der Betrieb wieder. Am Nachmittag war der Airport für 2,5 Stunden für alle Starts und Landungen gesperrt. Ein Kleinflugzeug aus Cannes hatte eine Bruchlandung hingelegt und musste erst geborgen werden. Verletzt wurde niemand. Der Wehrbeauftragte des Bundestags, Henning Otte, fordert, dass Deutschland schnell mehr für seine Verteidigung tun muss. Grund ist der geplante Abzug von US-Truppen aus Deutschland. Otte meint, das sei ein schlechtes Zeichen für die Sicherheit hierzulande. Die Lücke, die dadurch entstehe, müsse ausgeglichen werden.
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0: Heise. Erst etwa 5000, jetzt deutlich mehr als das. US-Präsident Trump will wohl mehr US-Soldaten aus Deutschland abziehen, als zunächst von Verteidigungsminister Hegseth angekündigt. Viele Details sind noch unklar. Trump hatte auch mit höheren Zöllen für Autos und Lkw aus Europa gedroht. BIFO-Präsident Fuß sprach in der Bild von erheblichen Risiken für die deutsche Wirtschaft. Die Vereinigten Arabischen Emirate haben ihren Luftraum wieder vollständig freigegeben. Wegen des Iran-Kriegs hatte es wochenlang Einschränkungen unter anderem am Flughafen Dubai gegeben, auch mit Folgen für Fernreisen. Jan-Henner Reitze berichtet.
1: Abu Dhabi und Dubai sind nicht nur selbst Urlaubsziele, die Flughäfen dort sind auch wichtige Drehkreuze für Reisende in Richtung Asien und Australien. Als der Iran-Krieg Ende Februar losging und es Angriffe in der Region gab, gingen Sachen Reisen erstmal fast gar nichts mehr. Dann gab es nur begrenzt Sonderflüge. Jetzt soll alles wieder normal laufen.
0: Temperaturen wie im Sommer haben in Deutschland oft das Wochenende versüßt. Es gab aber auch Waldbrände wie in Brandenburg, wo ein Truppenübungsplatz in Flammen steht. Die Behörden sind im Einsatz. Spitzenwerte wurden in Cottbus und Senftenberg mit 29,4 Grad gemessen. Damit wurde der Mai-Rekord von 29,7 Grad aus dem Jahr 2001 nur knapp verfehlt. Laut deutschem Wetterdienst kommt mit der neuen Woche ein Wetterumschwung. In der Fußball-Bundesliga haben sich Mönchengladbach und Mainz vorzeitig den Klassenerhalt gesichert. Die Gladbacher schlugen Dortmund mit 1:0 und Mainz auswärts St. Pauli mit 2:1. Das Finale der Champions League haben die Fußballerinnen des FC Bayern verpasst nach einem 2:4 in Barcelona. Und die Eisbären Berlin sind erneut deutscher Eishockeymeister nach einem 4:1 in Mannheim.
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2: Ich bin Hendrik Daum. Die Bundesregierung ist neuesten Umfragen zufolge nicht gerade beliebt. Das liegt wohl vor allem an den ständigen Streitereien. Die wollen die Koalitionspartner jetzt aber beilegen. Der CDU-Politiker Bilger sagte dem Handelsblatt, man müsse sofort wieder in einen konstruktiven Modus kommen und liefern. Auch SPD-Chefin Baas versprach im Magazin Politico Besserung und warb für weitere Entlastungen der Bürgerinnen und Bürger. Ab morgen sollen die US-Zölle auf Fahrzeuge aus der EU auf 25% angehoben werden. Das hat US-Präsident Trump angekündigt. Die Europäische Union und die Wirtschaft kritisieren das scharf. Thomas Bremser berichtet.
3: Trump wirft der EU vor, sich nicht an das vereinbarte Handelsabkommen zu halten. Auf die deutsche Autoproduktion könnten so zusätzliche Belastungen von jährlich rund 2,5 Milliarden Euro zukommen. Die EU behält sich vor, ihrerseits die Zölle auf US-Waren zu erhöhen. Doch noch ist unklar, ob es zu all dem kommt, denn Trump nimmt seine Zollpläne gerne mal kurzfristig zurück oder hofft auf einen Deal.
2: Falls die USA tatsächlich tausende Soldaten aus Deutschland abziehen, sieht der Wehrbeauftragte Otte Handlungsbedarf. Er sprach im Spiegel von einer Lücke in der Verteidigungsarchitektur. Deutschland müsse seine Verteidigungsfähigkeit mehr denn je steigern. Wie viele US-Soldaten abgezogen werden, ist noch unklar. Vorgestern hieß es 5000. US-Präsident Trump hat inzwischen aber von deutlich mehr gesprochen. Die Fußballerinnen des FC Bayern haben in der Champions League den erstmaligen Einzug ins Endspiel verpasst. Sie verloren im Halbfinalrückspiel gegen Barcelona mit 2:4. In der Fußball-Bundesliga haben sich Freiburg und Wolfsburg zum Abschluss des 32. Spieltags 1:1 unentschieden getrennt. Zuvor hatte Gladbach Dortmund mit 1:0 geschlagen und Mainz mit 2:1 auf St. Pauli gewonnen. Mainz und Gladbach haben sich damit den Klassenerhalt vorzeitig gesichert. In der Nacht gibt's im Norden und Nordwesten viele Wolken mit Schauern und auch Gewittern, die langsam Richtung Nordosten abziehen. Im Rest ist es eher locker bewölkt und meist trocken, mit Temperaturen zwischen 7 und 14 Grad. Morgen bleibt's im Südosten freundlich und größtenteils trocken. Sonst wird's wechselhaft mit Schauern und teils kräftigem Regen. Im Norden lockert es später wieder auf. Dort bleibt es eher kühl bei 13 bis 19 Grad, sonst 19 bis 25 Grad und im Südosten nochmal bis zu 28 Grad.
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0: bin Hendrik Daum. CSU-Chef Söder fordert von Bundeskanzler Merz und der Bundesregierung, sich stärker auf politische Ergebnisse zu konzentrieren, statt auf Befindlichkeiten. Söder betonte am Abend im ZDF, dass schwierige Zeiten und Kritik zum politischen Amt gehören. Jeder Kanzler habe es nicht leicht, doch entscheidend sei, dass am Ende Ergebnisse geliefert werden. Merz hatte zuvor beklagt, dass er besonders in sozialen Medien unverhältnismäßig und herabwürdigend angegriffen werde. Sollten die USA tatsächlich tausende Soldaten aus Deutschland abziehen, dann sieht der Wehrbeauftragte Otte Handlungsbedarf. Er sprach im Spiegel von einer Lücke in der Verteidigungsarchitektur. Deutschland müsse seine Verteidigungsfähigkeit mehr denn je steigern. Wie viele US-Soldaten abgezogen werden, ist noch unklar. Vorgestern hieß es 5000. US-Präsident Trump hat inzwischen aber von deutlich mehr gesprochen. Noch immer ist unklar, wo der mehrfach gestrandete und in der Nordsee freigelassene Buckelwal im Moment ist. Eine Geldgeberin hinter der Rettungsaktion, Karin Walter-Mommert, zeigt sich trotzdem optimistisch. Mehr von Jan-Henner Reitze.
1: Um verfolgen zu können, wohin der Wal schwimmt, ist er eigentlich mit einem Peilsender ausgestattet worden. Ob dieser Sender funktioniert, verloren gegangen ist oder die Beteiligten an der Rettungsaktion mehr wissen, als sie sagen, ist unklar. Geäußert hat sich bisher nur Karin Walter-Mommert, die sagt, der Sender liefere keine Daten dazu, wo der Buckelwal ist. Übertragen worden seien aber Vitalzeichen, die gezeigt hätten, dass der Wal am Leben ist.
0: Die Fußballerinnen des FC Bayern haben in der Champions League den erstmaligen Einzug ins Endspiel verpasst. Sie verloren im Halbfinalrückspiel gegen Barcelona mit 2:4. In der Fußball-Bundesliga haben sich Freiburg und Wolfsburg zum Abschluss des 32. Spieltags 1:1 unentschieden getrennt. Zuvor hatte Gladbach Dortmund mit 1:0 geschlagen und Mainz mit 2:1 auf St. Pauli gewonnen. Mainz und Gladbach haben sich damit den Klassenerhalt vorzeitig gesichert. In der Nacht gibt's im Norden und Nordwesten viele Wolken mit Schauern und auch Gewittern, die langsam Richtung Nordosten abziehen. Im Rest ist es eher locker bewölkt und meist trocken, mit Temperaturen zwischen 7 und 14 Grad. Morgen bleibt's im Südosten freundlich und größtenteils trocken. Sonst wird's wechselhaft mit Schauern und teils kräftigem Regen. Im Norden lockert es später wieder auf. Dort bleibt es eher kühl bei 13 bis 19 Grad, sonst 19 bis 25 Grad und im Südosten nochmal bis zu 28 Grad.
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1: Foo Fighters, Your Favorite Toy. Na, wenn das mal nicht nach den 90ern und Mucke direkt aus Mutters Garage klingt. Das Privatleben der Band, besonders von Dave Grohl, war ja in letzter Zeit eher turbulent. Vielleicht ist es deshalb beruhigend zu hören, dass die neue Scheibe nicht an Taylor Swift erinnert und jeder Komma der letzten Zeit haarklein aufgearbeitet wird. Stattdessen gehen die Foo Fighters auf ihrem 12. Studioalbum zurück zu ihren Wurzeln. Und das bedeutet volle Power. Mit Dave Grohls verzerrter Stimme, kantiger Gitarre und richtig Druck auf dem Kessel kommt auf Your Favorite Toy jeder Oldschool Foo Fighters Fan voll auf seine Kosten. Und Ian Rubin, frisch von Nine Inch Nails neu mit dabei, haut auf seinem Debütalbum mit der Band auch kräftig einen raus. Kurz gesagt, Your Favorite Toy rockt hart. Auf eine Abschiedstour der Band werden wir zum Glück wohl noch etwas warten müssen. Die Foo Fighters, Your Favorite Toy ist unser Album der Woche auf Rockantenne.

Endlich wieder neues Futter für alle From Ashes to New Jünger. Mit Drag Me beweisen die Jungs aus Pennsylvania, dass sie weiterhin zur Speerspitze des Modern Metal gehören. Drag Me von From Ashes to New ist neu auf Rockantenne.

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1: Ich bin Hendrik Daum. CSU-Chef Söder fordert von Bundeskanzler Merz und der Bundesregierung, sich stärker auf politische Ergebnisse zu konzentrieren, statt auf Befindlichkeiten. Söder betonte am Abend im ZDF, dass schwierige Zeiten und Kritik zum politischen Amt gehörten. Jeder Kanzler habe es nicht leicht, doch entscheidend sei, dass am Ende Ergebnisse geliefert werden. Merz hatte zuvor beklagt, dass er besonders in sozialen Medien unverhältnismäßig und herabwürdigend angegriffen werde. Ab heute sollen die US-Zölle auf Fahrzeuge aus der EU ja auf 25% angehoben werden. Das hat US-Präsident Trump zumindest angekündigt. Die Europäische Union und die Wirtschaft kritisieren das scharf. Thomas Bremser berichtet.
2: Trump wirft der EU vor, sich nicht an das vereinbarte Handelsabkommen zu halten. Auf die deutsche Autoproduktion könnten so zusätzliche Belastungen von jährlich rund 2,5 Milliarden Euro zukommen. Die EU behält sich vor, ihrerseits die Zölle auf US-Waren zu erhöhen. Doch noch ist unklar, ob es zu all dem kommt, denn Trump nimmt seine Zollpläne gerne mal kurzfristig zurück oder hofft auf einen Deal.
1: Sollten die USA tatsächlich tausende Soldaten aus Deutschland abziehen, dann sieht der Wehrbeauftragte Otte Handlungsbedarf. Er sprach im Spiegel von einer Lücke in der Verteidigungsarchitektur. Deutschland müsse seine Verteidigungsfähigkeit mehr denn je steigern. Wie viele US-Soldaten abgezogen werden, ist noch unklar. Vorgestern hieß es 5000. US-Präsident Trump hat inzwischen aber von deutlich mehr gesprochen. Die Fußballerinnen des FC Bayern haben in der Champions League den erstmaligen Einzug ins Endspiel verpasst. Sie verloren im Halbfinalrückspiel gegen Barcelona mit 2:4. In der Fußball-Bundesliga haben sich Freiburg und Wolfsburg zum Abschluss des 32. Spieltags 1:1 unentschieden getrennt. Zuvor hatte Gladbach Dortmund mit 1:0 geschlagen und Mainz mit 2:1 auf St. Pauli gewonnen. Mainz und Gladbach haben sich damit den Klassenerhalt vorzeitig gesichert.

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Youngblood huldigt weiter seinen Idolen. Und für die Single Suburban Requiem standen Oasis Pate. Suburban Requiem von Youngblood ist neu auf Rockantenne.

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2: Skindred, You Got This. Der erste Soundtrack des Sommers ist eingetroffen. Skindred, die Könige des Reggae-Metals, sind zurück mit ihrem 9. Album namens You Got This. Und weil man auf Skindreds Heimatinsel Großbritannien wohl noch sonnenhungriger ist als hier, ist es dort sofort auf Platz 1 der Albumcharts geschossen. Warum ist klar? Es sind im Grunde nur Hits drauf. You got this, ist natürlich, der klassische AC/DC oder Bruce Springsteen-Fan wird sich mit diesem musikalischen Mischmasch etwas schwer tun. Aber Skindred zelebrieren ihren einzigartigen Sound seit über 30 Jahren und die H-Blocks, die blicken nach wie vor mit etwas Neid auf den Crossover der Walisen. Lassen wir also die Sonne rein mit You Got This von Skindred, dem Album der Woche auf Rockantenne.

Neues Futter aus dem Modern Rock House Nevertell. Criminal heißt das jüngste Werk der Jungs aus Florida und ist neu auf Rockantenne.

0: Nun denn, gehen wir es wieder an. Und damit, hallo, hier ist Alex Wangler vom Rock Antenne Home. Alles neu macht der Mai und damit auch Montag. Heißt also auch, es gibt ein neues Album der Woche. Das kommt von Skindred. Das klingt äußerst sommerlich, sehr passend. Wahnsinnswangler-Challenge für eure exklusiven Rockantennetassen, die ist auch dabei. Und dann ist es so, dass manchmal nur ein einziges Geräusch reicht. Was? Hab ich erkannt?
1: Ich bin deine Mutter.
0: Aber, nee, hab ich verwechselt, ne? Egal, Star Wars Tag. Den feiern wir natürlich auch im Home Run. Los geht's wie immer, 3 Uhr Nachmittag.
2: Ich bin Hendrik Daum. CSU-Chef Söder fordert von Bundeskanzler Merz und der Bundesregierung, sich stärker auf politische Ergebnisse zu konzentrieren, statt auf Befindlichkeiten. Söder betonte am Abend im ZDF, dass schwierige Zeiten und Kritik zu politischen Ämtern immer dazu gehörten. Jeder Kanzler habe es nicht leicht, doch entscheidend sei, dass am Ende eben greifbare Ergebnisse geliefert werden. Merz hatte zuvor beklagt, dass er besonders in sozialen Medien unverhältnismäßig und herabwürdigend angegriffen werde. Sollten die USA tatsächlich tausende Soldaten aus Deutschland abziehen, dann sieht der Wehrbeauftragte Otte großen Handlungsbedarf. Er sprach im Spiegel von einer Lücke in der Verteidigungsarchitektur. Deutschland müsse seine Verteidigungsfähigkeit jetzt mehr denn je steigern. Wie viele US-Soldaten abgezogen werden, ist unklar. Vorgestern hieß es erst 5000. US-Präsident Trump hat inzwischen aber von deutlich mehr gesprochen. Noch immer ist unklar, wo der mehrfach gestrandete und in der Nordsee freigelassene Buckelwal im Moment ist. Eine Geldgeberin hinter der Rettungsaktion, Karin Walter-Mommert, zeigt sich trotzdem optimistisch. Mehr von Jan-Henner Reitze.
3: Um verfolgen zu können, wohin der Wal schwimmt, ist er eigentlich mit einem Peilsender ausgestattet worden. Ob dieser Sender funktioniert, verloren gegangen ist oder die Beteiligten an der Rettungsaktion mehr wissen, als sie sagen, ist unklar. Geäußert hat sich bisher nur Karin Walter-Mommert, die sagt, der Sender liefere keine Daten dazu, wo der Buckelwal ist. Übertragen worden seien aber Vitalzeichen, die gezeigt hätten, dass der Wal am Leben ist.
2: Die Fußballerinnen des FC Bayern haben in der Champions League den erstmaligen Einzug ins Endspiel verpasst. Sie verloren im Halbfinal-Rückspiel gegen Barcelona mit 2:4. In der Fußball-Bundesliga haben sich Freiburg und Wolfsburg zum Abschluss des 32. Spieltags 1:1 unentschieden getrennt. Zuvor hatte Gladbach Dortmund mit 1:0 geschlagen und Mainz mit 2:1 auf St. Pauli gewonnen. Mainz und Gladbach haben sich damit den Klassenerhalt vorzeitig gesichert.
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Für ein One-Hit-Wonder haben The All-American Rejects aber verdammt viele Hits vorzuweisen. Jetzt kommt ein weiterer hinzu. King Kong. Und der ist neu auf Rockantenne.

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